0: Nö, das war jetzt kein Salon.
1: Kein Salon. Das war 20, 6.
0: Go for 136.
1: Do you have the ranch?